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1: In Augsburg, Bergheim 7 Grad und klar. Kissing ebenfalls 7 Grad. Marktrettenbach 7 Grad. In der Nacht gibt es örtlich noch Nebel. Bis zum Morgen lockert es aber immer mehr auf. Und die Temperaturen liegen zwischen 4 und 8 Grad. Am Freitag zeigt sich dann oft die Sonne. Nur vereinzelt ziehen lockere Wolken durch. Insgesamt bleibt es freundlich und mild. Auch das Wochenende bringt viel Sonne. Am Sonntagabend sind einzelne Schauer oder kurze Gewitter möglich.
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1: Es liegen keine Verkehrsstörungen und keine Blitzer vor.
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0: 3 Uhr. 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
1: Momentan messen wir in Augsburg Spickel-Herrenbach klar bei 5 Grad, Bobingen 6 Grad und gering bewölkt, dazu Dierlewang 6 Grad. In der Nacht ist es teils neblig, teils locker bewölkt, die Temperaturen sinken auf 4 bis 8 Grad. Am Morgen lösen sich die Nebelfelder auf, dann gibt es viel Sonne und am Nachmittag freundliches Frühlingswetter mit angenehmen milden Werten. Morgen bleibt es sonnig mit 20 bis 23 Grad, am Sonntag sind später einzelne Schauer oder kurze Gewitter möglich, zum Wochenstart bleibt es freundlich mit etwas niedrigeren Temperaturen.
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1: Bei uns immer die wichtigsten Verkehrsmeldungen. Zuerst auf der A8 Richtung München zwischen Ulm-Ost und Kreuz-Ulm-Elchingen ist der rechte Fahrstreifen blockiert. Grund ist ein defekter LKW. Geschwindigkeitsmessungen wurden uns aktuell keine gemeldet. Gute Fahrt, dank KI und unserer Community.
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0: 8 Grad. Morgen gibt es nach frischem Start viel Sonne. Am Nachmittag wird es angenehm mild mit 20 bis 23 Grad. Am Sonntag bleibt es erst freundlich. Später sind Richtung Allgäu einzelne Schauer oder ein kurzes Gewitter möglich. Zum Wochenstart zeigt sich das Wetter wieder freundlicher.
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0: Bei uns immer die wichtigsten Verkehrsmeldungen. Zuerst auf der A8 Richtung München zwischen Ulm-Ost und Kreuz-Ulm-Elchingen ist der rechte Fahrstreifen blockiert. Grund ist ein defekter LKW. Geschwindigkeitsmessungen wurden uns aktuell keine gemeldet. Gute Fahrt, dank KI und unserer Community.
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1: Aktuell meldet Fischach 6 Grad und gering bewölkt. Augsburg, Oberhausen 5 Grad, Heimatingen 5 Grad. In der Nacht hält sich stellenweise Nebel über Augsburg, Nordschwaben und dem Allgäu. Am frühen Morgen lockern die Wolken auf und später zeigt sich immer häufiger die Sonne bei 4 bis 8.

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0: Es ist 4 Uhr. 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
1: Im Moment in Augsburg, Pfersee 6 Grad und stark bewölkt, Bonnstetten ebenfalls 6 Grad, Waldenhofen 5 Grad und wolkenlos. In der Nacht ist es teils neblig, teils locker bewölkt, besonders im Donautal hält sich der Nebel bis in den frühen Morgen. Am Abend bleibt es meist trocken bei rund 16 bis 18 Grad. Morgen gibt es viel Sonne und angenehme 20 bis 23 Grad, am Sonntag erst gegen Abend einzelne Schauer oder Gewitter. Zum Wochenstart insgesamt freundlich, im Allgäu aber etwas kühler als in Nordschwaben.
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1: Bei uns immer die wichtigsten Verkehrsmeldungen. Zuerst A8 Stuttgart Richtung München. Zwischen Oberelchingen und Kreuz Ulm-Elchingen befinden sich Gegenstände auf der Fahrbahn. Außerdem ist auf demselben Abschnitt der Standstreifen blockiert wegen einer Unfallaufnahme. Meldungen über Blitzer oder Abstandsmessungen liegen uns derzeit nicht vor. Jetzt noch genauer informiert mit KI-Unterstützung.
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0: Sonntag starten wir freundlich, später sind einzelne Schauer oder Gewitter möglich. Zum Wochenstart bleibt es insgesamt freundlich.
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0: Bei uns immer die wichtigsten Verkehrsmeldungen. Zuerst A8 Stuttgart Richtung München. Zwischen Oberelchingen und Kreuz Ulm-Elchingen befinden sich Gegenstände auf der Fahrbahn. Außerdem ist auf demselben Abschnitt der Standstreifen blockiert wegen einer Unfallaufnahme. Meldungen über Blitzer oder Abstandsmessungen liegen uns derzeit nicht vor. Jetzt noch genauer informiert mit KI-Unterstützung.
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1: Im Moment in Augsburg 6 Grad und klar, Eichach ebenfalls 6 Grad, Westerheim 5 Grad. In dieser Nacht gibt es örtlich Nebel und lockere Wolken. Zum Morgen hin wird es freundlicher bei 4 bis 7 Grad. Tagsüber zeigt sich häufig die Sonne. Am Nachmittag bleibt es mild, morgen dann viel Sonnenschein und 20 bis 23 Grad. Am Sonntag

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1: Derzeit in Augsburg, klar bei 5 Grad, Totenweiß ebenfalls 5 Grad und Kempten am Rathaus 4 Grad. Über Augsburg, Nordschwaben und dem Allgäu startet der Fleitag örtlich noch mit Nebel und frischen 4 bis 7 Grad. Im Laufe des Vormittags lockert es auf, danach gibt es einen freundlichen Mix aus Sonne und Wolken, am Abend ziehen nur vereinzelt dichtere Wolken durch. Am Samstag ist es meist sonnig mit 20 bis 23 Grad, am Sonntag bleibt es zunächst freundlich, später sind vor allem Richtung Allgäu einzelne Schauer oder Gewitter möglich.
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1: Es liegen keine Verkehrsstörungen sowie keine Blitzer oder Abstandsmeldungen vor. Gute Fahrt.
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1: Im Moment in Augsburg Hochzollnebel bei 3 Grad. Langeringen 4 Grad und gering bewölkt. Memmingen 5 Grad und klar. Bei uns startet der Freitag teils mit Nebel, teils schon freundlich. Im Laufe des Vormittags lockert es immer mehr auf und am Nachmittag wird es mild. In der kommenden Nacht bleibt es meist klar. Die Werte sinken auf etwa 6 bis 9 Grad. Morgen zeigt sich das Wetter weiterhin freundlich mit viel Sonne und angenehmen 20 bis 22 Grad. Am Sonntag kommen abends dichtere Wolken und stellenweise Schauer auf.
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1: Es liegen keine Verkehrsstörungen sowie keine Blitzer oder Abstandsmeldungen vor. Gute Fahrt.
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1: Derzeit in Augsburg Innenstadt Nebel bei 2 Grad, Langenneuf nach 3 Grad und klar, Wiggensbach 4 Grad. Stellenweise liegt am Morgen noch Nebel über den Tälern, doch im Laufe des Vormittags klart es auf und in der Region gibt es viel Sonne. Mit Temperaturen von 4 bis 6 Grad am frühen Morgen und 17 bis 18 Grad am Nachmittag. Morgen zeigt sich das Wetter sonnig und noch wärmer. In Augsburg, Nordschwaben und dem Allgäu werden 20 bis 21 Grad erwartet. Am Sonntag bleibt es freundlich, später sind Richtung Allgäu einzelne Schauer möglich.
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1: Der Verkehr läuft ruhig und ohne Störungen. Auf der Krumbacher Straße in Mindelheim steht ein Blitzer. Das waren die aktuellen Infos. Bleibt aufmerksam und kommt gut an.
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1: Wann habt ihr denn das letzte Mal bewusst geatmet? Bewusstes Atmen beruhigt nämlich die Nerven, macht uns insgesamt entspannter. Und wusstet ihr, dass das sogar den Körper entgiftet? Dazu einfach langsam und tief einatmen, kurz Luft anhalten und dann möglichst langsam und lange ausatmen. Das täglich ein paar Mal wiederholt, entstresst total und steigert auch noch die Konzentration.
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6: Augsburg meldet Nebel bei 2 Grad, in Neuses 2 Grad und in Nesselwang 5 Grad und stark bewölkt. Heute Morgen hält sich in den Niederungen noch Nebel, im Laufe des Tages zeigt sich aber immer öfter die Sonne und es bleibt freundlich bis heiter. Die Temperaturen liegen am frühen Morgen.

0: Morgen zwischen 4 und 6 Grad, später werden milde 17 bis 18 Grad erreicht. In der Nacht ist es meist klar, morgen dann verbreitet sonnig und noch etwas wärmer. Am Sonntag ziehen Richtung Allgäu zeitweise dichtere Wolken durch und zum Wochenstart wird es wieder etwas frischer.
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0: Der Verkehr läuft ruhig und ohne Störungen. Auf der Krumbacher Straße in Mindelheim steht ein Blitzer. Das waren die aktuellen Infos. Bleibt aufmerksam und kommt gut an.
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1: Die künstliche Intelligenz hilft uns zwar, gut zu organisieren und strukturiert zu sein, aber je mehr Chats ihr anlegt, desto unübersichtlicher wird es. Deswegen wirklich ein wichtiger Tipp von mir, immer wieder mal speichern. Screenshot machen, Copy-Paste oder sagt der KI, bitte lade mir das runter oder mach es zu einem Dokument, weil sonst verliert ihr leicht den Überblick. Ich sage das aus Erfahrung, ich schwör's euch.
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0: 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Es ist 7 Uhr. 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
1: Aktuell meldet Augsburg-Inningen Nebel bei 2 Grad, Obergriesbach 3 Grad und Kamlach 6 Grad. Heute früh liegt über Augsburg, Nordschwaben und dem Allgäu stellenweise Nebel. Im Laufe des Vormittags zeigt sich aber immer öfter die Sonne und am Nachmittag ist es freundlich und mild. In der kommenden Nacht sinken die Temperaturen auf etwa 5 bis 8 Grad. Morgen startet der Tag frisch, später gibt es viel Sonne, lockere Wolken und angenehm milde 20 bis 22 Grad.
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1: Im Sendegebiet läuft der Verkehr ruhig und ohne Störungen. Die neuesten Blitzer in Augsburg auf der Amagasaki-Allee sowie in Mindelheim auf der Krumbacher Straße. Besser unterwegs mit KI und unserer Community.
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1: Na, was denkt ihr, wie hoch ist der höchste Baum der Welt? Also er steht auf jeden Fall in Kalifornien, ein Küstenmammutbaum mit sogar einem Namen Hyperion. Er misst über 115 Meter, also mehr als ein 30-stöckiges Hochhaus. Gefunden wurde er 2006 im Redwood-Nationalpark. Ein stiller Riese, der immer noch weiter wächst.
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4: Aktuell meldet Augsburg-Inningen Nebel bei 2 Grad, Obergriesbach 3 Grad und Kamlach 6 Grad. Heute früh liegt über Augsburg, Nordschwaben und dem Allgäu stellenweise Nebel. Im Laufe des Vormittags zeigt sich aber immer öfter die Sonne und am Nachmittag ist es freundlich und mild. In der kommenden Nacht sinken die Temperaturen auf etwa 5 bis 8 Grad. Morgen startet der Tag frisch, später gibt es viel Sonne, lockere Wolken und angenehm milde 20 bis 22 Grad.
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4: Im Sendegebiet läuft der Verkehr ruhig und ohne Störungen. Die neuesten Blitzer in Augsburg auf der Amagasaki-Allee, in Ursberg auf der Hauptstraße sowie in Mindelheim auf der Krumbacher Straße. Kommt's gut an, dank KI und unserer Community.
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1: Wir kennen das alle, Termine machen uns nervös, weil von außen Druck kommt und weil wir nicht wissen, was uns erwartet. Um weniger nervös zu sein, baut doch einfach mal jeden Tag 5 Minuten Stille in euren Alltag ein. Das beruhigt insgesamt die Nerven, macht euch generell entspannter und damit auch gesünder. Einfach 5 Minuten irgendwo zurückziehen und dann in die Luft schauen oder Augen zu und auf den Atem konzentrieren. Hauptsache, es ist still.
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1: Die aktuellen Wetterwerte: Augsburg, Fürnhaberau 3 Grad und wolkenlos, Königsbrunn 2 Grad, Fronten 5 Grad und bedeckt. Heute Morgen gibt es zwischen Donau und den Alpen teils noch Nebel und dichte Wolken. Im Laufe des Vormittags zeigt sich aber immer häufiger die Sonne. Am Nachmittag wird es freundlich und mild. In der kommenden Nacht lockert es weiter auf. Die Temperaturen liegen dann bei etwa 5 bis 9 Grad. Morgen bleibt es meist sonnig. Im Allgäu ziehen zeitweise ein paar mehr Wolken durch und es werden 20 bis 22 Grad erreicht.
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1: Im Moment gibt es keine Verkehrsbehinderungen. Die neuesten Blitzer in Augsburg auf dem Klinkerberg und der Amagasaki-Allee, auf der A8 bei Gersthofen sowie auf der Bubesheimer Straße in Günzburg, außerdem in Mindelheim auf der Krumbacher Straße und in Ursberg auf der Hauptstraße. Besser unterwegs mit KI und unserer Community.
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1: Hier ist dieser alte Omi-Spruch: Sorgfalt ist die Mutter der Porzellankiste. Und das gilt auch für die KI. Faktencheck ist Pflicht. Die KI klingt oft sehr überzeugt, auch wenn sie komplett daneben liegt. Vor allem bei Namen, Zahlen oder historischen Ereignissen wird er manchmal wild kombiniert. Deshalb immer selbst gegenchecken, am besten mit Wikipedia, Google oder der Originalquelle. Oder ihr gebt die Info einfach in eine andere KI ein. Zum Beispiel, was ihr bei ChatGPT rausgefunden habt, lasst das von Perplexity kontrollieren. So einfach geht's. Und dann sind wir sauber und korrekt.
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16: Derzeit in Augsburg, Göggingen klar bei 5 Grad, Inchenhofen ebenfalls 5 Grad und Bad Hindelang 2 Grad. Heute früh ist es in Augsburg, Nordschwaben und dem Allgäu teils neblig oder bewölkt. Im Laufe des Vormittags zeigt sich aber immer öfter die Sonne und am Nachmittag gibt es freundliches Wetter bei Temperaturen von 3 bis 7 Grad am Morgen und 17 bis 18 Grad am Nachmittag. In der Nacht

0: lockern die Wolken weiter auf, morgen bleibt es oft sonnig und noch etwas wärmer. Am Sonntag kommen im Allgäu dichtere Wolken und einzelne Schauer dazu. Zum Wochenstart wird es insgesamt wieder etwas frischer, im Oberallgäu öfter grau, in Nordschwaben meist freundlich.
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0: Im Moment keine Staus oder Verkehrsbehinderung. Die neuesten Blitzer in Augsburg auf der Zollernstraße, dem Klinkerberg und der Amagasaki-Allee, auf der A8 bei Gersthofen sowie auf der Bubesheimer Straße in Günzburg, in Mindelheim auf der Krumbacher Straße, in Neusäß auf der Konrad-Kopp-Straße und in Ursberg auf der Hauptstraße. Gute Fahrt, dank KI und unserer Community.
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1: Welcher ist der tiefste Punkt der Welt? Das ist der Marianengraben im Pazifik. Der ist fast 11.000 Meter tief. Das ist tiefer als der Mount Everest hoch ist. Komplett irre. Da wäre immer noch Wasser drüber, wenn der Mount Everest versenkt wäre. Unten ist es eiskalt, stockfinster und der Druck könnte sogar ein U-Boot zerquetschen. Und trotzdem gibt es dort Leben, zum Beispiel den Anglerfisch mit seiner leuchtenden Laterne auf dem Kopf. Damit lockt er Beute an und ist so ziemlich das Gruseligste, was da unten schwimmt. Der Anglerfisch.
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0: 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Es ist 9 Uhr. 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
1: Momentan messen wir in Augsburg-Bergheim 9 Grad und Klar-Adelsried ebenfalls 9 Grad, dazu Türkheim 8 Grad bei Nebel. Am Vormittag gibt es über Augsburg, Nordschwaben und dem Allgäu einen freundlichen Mix aus Sonne, Wolken und örtlichem Nebel. Im Donautal und in nebelanfälligen Tälern bleibt es anfangs noch länger grau, später zeigt sich verbreitet die Sonne. Am Nachmittag wird es angenehm mild mit 17 bis 18 Grad, in der Nacht lockert es oft weiter auf und die Temperaturen gehen auf 5 bis 9 Grad zurück. Morgen steht ein sonniger Frühlingstag bevor, am Samstag bleibt es meist freundlich. Zum Sonntag wird es im Allgäu wieder etwas grauer.
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1: Im Moment gibt es keine Verkehrsbehinderung. Die neuesten Blitzer in Augsburg auf der Zollernstraße, dem Klinkerberg und der Amagasaki-Allee, in Ursberg auf der Prämonstratenserstraße sowie der Hauptstraße, außerdem auf der Konrad-Kopp-Straße in Neuses, der Bubisheimer Straße in Günzburg und auf der A8 bei Gersthofen. Kommt's gut an, dank KI und unserer Community.
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1: Feiert ihr euch eigentlich genug? Also einfach dafür, dass es euch gibt, für all die Sachen, die ihr gelernt habt, die ihr leistet, die ihr verändert. Also ich finde, die meisten feiern sich viel zu wenig und im Gegenteil, wir kritisieren ja eher immer so an uns rum, ne? Also ich lade euch heute dazu ein, feiert euch. Entweder mit kleinen Belohnungen oder einfach indem ihr mal anerkennt, wie weit ihr schon gekommen seid. Echt einfach mal selbst auf die Schulter klopfen, lachen und sagen, hey, hast schon echt ganz schön viel, ganz schön gut hinbekommen. Und falls ihr jetzt denkt, hä, aber das trifft auf mich doch gar nicht zu. Doch, doch, jeder, der da ist, der darf sich dafür auch feiern, weil da leistet man automatisch schon ganz schön viel.
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10: Im Moment in Augsburg, Jakober Vorstadt 11 Grad und klar. Adelzhausen ebenfalls 11 Grad, Bad Wörishofen 8 Grad. Über Augsburg, Nordschwaben und dem Allgäu gibt es heute einen Mix aus Wolken und freundlichen Abschnitten. Zum Mittag hin wird es immer freundlicher. In der Nacht kühlt es auf etwa 5 bis 9 Grad ab. Morgen dann viel Sonne und spürbar milder mit Höchstwerten zwischen 20 und 22 Grad. Am Sonntag zum Abend hin einzelne Schauer. Zum Wochenstart bleibt es freundlich, im Allgäu aber etwas trüber und kühler als in Nordschwaben.
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10: Bei uns immer die wichtigsten Verkehrsmeldungen zuerst. Auf der A8 München Richtung Stuttgart sind zwischen Burgau und Günzburg der mittlere und der linke Fahrstreifen wegen Instandsetzungsarbeiten gesperrt. Die neuesten Blitzer in Augsburg auf der Zollernstraße, dem Klinkerberg und der Amagasaki-Allee, in Kaufbeuren auf der Neugablonzer Straße sowie in Neu-Ulm an der Illerbrücke, in Ursberg auf der Prämonstratenser Straße und in Neusäß auf der Konrad-Kopf-Straße, auf der Bubesheimer Straße in Günzburg sowie auf der A8 bei Gersthofen. Gute Fahrt, dank KI und unserer Community.
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1: Wichtig, KI ist kein Spaßclown. Nee, das funktioniert wirklich nur auf Ansage. Also wenn ihr wollt, dass KI lustig ist, dann müsst ihr das sagen. Ansonsten ist sie ungefähr so unterhaltsam wie ein Steuerformular. Also, wenn du willst, dass sie witzig ist, musst du sagen, bitte ironisch oder schreibst wie ein Stand-Up-Comedian. Dann kommt auch was, das nicht nur dein Tag manchmal zum Lachen bringt.
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0: 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Es ist 10 Uhr. 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
1: Momentan messen wir in Ried 12 Grad und Sonnenschein, Augsburg-Lechhausen 11 Grad, Kaufbeuren 9 Grad. Heute gibt es einen freundlichen Mix aus Sonne und Wolken. Bis zum Mittag lockert es weiter auf und am Nachmittag bleibt es oft sonnig und mild. In der Nacht kühlt es auf etwa 5 bis 8 Grad ab. Morgen viel Sonne, nur wenige Wolken und 20 bis 22 Grad in Augsburg, Nordschwaben und dem Allgäu.
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1: Bei uns immer die wichtigsten Verkehrsmeldungen zuerst. Auf der A96 Lindau Richtung Bregenz staut es sich zwischen Sigmarszell und Grenzübergang Lindau auf 2 Kilometer. Ihr müsst mit einem Zeitverlust von bis zu 25 Minuten rechnen. Die neuesten Blitzer in Augsburg auf der Zollernstraße, der Reichenberger Straße und der Amagasaki-Allee, in Kaufbeuren auf der Neugablonzer Straße sowie in Ursberg auf der Prämonstratenser Straße. Außerdem auf der Konrad-Kopp-Straße in Neusäß und auf der Bubesheimer Straße in Günzburg. Auf der A8 bei Gersthofen steht einer. Besser unterwegs mit KI und unserer Community.
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1: Wie heißt das Säugetier, das in die Hosentasche passt? Es ist die Etrusker-Spitzmaus. Das ist das kleinste bekannte Säugetier der Welt, die Etrusker-Spitzmaus. Gerade mal 3 bis 5 Zentimeter lang, kurz mal vorstellen, wie das ist, und 2 Gramm schwer. Das ist leichter als ein Gummibärchen. Sie lebt vor allem in Südeuropa, Asien und Nordafrika und frisst rund um die Uhr Insekten. Ihr Herz schlägt bis zu 1500 Mal pro Minute. Die Etrusker-Spitzmaus. So klein wie ein Centstück.
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11: Im Moment in Pfaffenhausen 14 Grad und gering bewölkt. Augsburg 12 Grad, Eurasburg 9 Grad bei Nebel. Bei uns in Augsburg, Nordschwaben und dem Allgäu lockert die Wolkendecke am Vormittag auf.

0: auf. Am Mittag und Nachmittag gibt es viele freundliche Abschnitte und es bleibt meist trocken sowie angenehm mild. In der Nacht kühlt es auf etwa 5 bis 8 Grad ab. In den Tälern kann sich wieder etwas Nebel bilden. Morgen viel Sonne und 20 bis 22 Grad. Am Sonntag erst Auflockerungen, später mehr Schauer und Gewitter, vor allem Richtung Allgäu.
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0: Bei uns immer die wichtigsten Verkehrsmeldungen. Zuerst Vorsicht auf der A96 Lindau Richtung München zwischen Weißensberg und Neuravensburg. Dort liegt ein Motorradkoffer auf der Fahrbahn. Auf der A96 Lindau Richtung Bregenz zwischen Sigmaszell und Grenzübergang Lindau staut es sich auf 2 Kilometern. Ihr verliert bis zu 25 Minuten. Die neuesten Blitzer in Augsburg auf der Zollernstraße, der Reichenberger Straße und dem Klinkerberg, in Bad Grönenbach auf der Allgäuer Straße sowie in Kaufbeuren auf der Neugablonzer Straße, in Neusäß auf der Konrad-Kopp-Straße und in Ursberg auf der Prämonstratenser Straße. Auf der B12 bei Ruderatshofen steht einer. Eine Abstandsmessung gibt es auf der B17 bei Königsbrunn. Kommt's gut an, dank KI und unserer Community.
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1: Momentan messen wir in Kirchheim in Schwaben 15 Grad und leicht bewölkt, Augsburg-Honstetten 12 Grad, Gersthofen ebenfalls 12 Grad. Heute zeigt sich der Vormittag bei uns oft noch wolkenverhangen, im Laufe des Tages lockert es aber auf und am Nachmittag wird es freundlich bei 17 bis 19 Grad. In der Nacht kühlt es auf 5 bis 8 Grad ab, in den Tälern von Mindeltal und Stauden kann sich örtlich Nebel bilden. Morgen beginnt der Tag sonnig und mild, am Sonntag ziehen Richtung Allgäu dichtere Wolken auf und später sind dort einzelne Schauer oder kurze Gewitter möglich.
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1: Bei uns immer die wichtigsten Verkehrsmeldungen zuerst. Vorsicht auf der A7 Füssenreute Richtung Ulm zwischen Memmingen Süd und Kreuz Memmingen. Dort liegt ein Holzklotz auf der Fahrbahn. Auf der A96 Lindau Richtung Bregenz zwischen Sigmarszell und Grenzübergang Lindau staut es sich auf 2 Kilometern. Ihr müsst mit einem Zeitverlust von bis zu 25 Minuten rechnen. Die neuesten Blitzer in Augsburg auf der Postillonstraße und der Zollernstraße, in Bad Grönenbach auf der Allgäuer Straße, in Kaufbeuren auf der Neugablonzer Straße sowie in Ursberg auf der Prämonstratenser Straße. Am Ende auf der B17 bei Königsbrunn eine Abstandsmessung. Jetzt noch genauer informiert mit KI-Unterstützung.
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2: Hast du schon mal die KI gefragt? Hä? Fehlt da noch was? Also folgende Situation. Die KI gibt dir, was du willst, aber nicht immer, was du auch brauchst. Deswegen frag doch mal nach, habe ich was vergessen? Verstehst du überhaupt, was ich meine? Und plötzlich wird sie zu deiner Co-Autorin, die richtig den Überblick hat. Gerade bei Präsentationen oder Konzepten wirklich so ein echter Game-Changer.
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1: Aktuell meldet Benningen 13 Grad und klar, Klosterlechfeld 14 Grad, Augsburg-Oberhausen 12 Grad. Dichter Himmel bei uns am Freitagmittag. Im Laufe des Tages lockert es aber immer mehr auf und es bleibt freundlich. In der Nacht kühlt es auf etwa 5 bis 8 Grad ab. Morgen viel Sonne und am Nachmittag angenehme 20 bis 22 Grad.
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1: Bei uns immer die wichtigsten Verkehrsmeldungen zuerst. Vorsicht auf der A7 Ulm Richtung Füssenreute zwischen Dreieck Allgäu und Eu-Mittelberg. Dort liegen Fahrzeugteile auf der Fahrbahn. Auf der A96 Lindau Richtung Bregenz staut es sich auf Höhe Grenzübergang Lindau wegen Blockabfertigung. Außerdem gibt es zwischen Sigmarszell und Grenzübergang Lindau einen Stau von 2 Kilometern mit einem Zeitverlust von bis zu 31 Minuten. Die neuesten Britzer in Augsburg auf dem Alten Postweg sowie auf der A8 bei Elchingen. In Illertissen auf der Dietenheimer Straße und in Ruderatshofen auf der B12. In Polsingen auf der Frankenstraße. Abstandsmessungen gibt es auf der A96 bei Leutkirch sowie auf der B17 bei Königsbrunn. Besser unterwegs mit KI und unserer Community.
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0: Es ist 12 Uhr. 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
1: Derzeit in Memmingen 13 Grad und klar. Augsburg, Quersee 12 Grad, Affing 12 Grad. Über Augsburg, Nordschwaben und dem Allgäu liegt am Mittag noch dichte Bewölkung. Später lockert es auf und bei uns bleibt es mit 17 bis 18 Grad mild. In der Nacht kühlt es unter klarem Himmel auf 5 bis 8 Grad ab. Morgen gibt es viel Sonne und am Nachmittag wird es angenehm warm.
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1: Vorsicht auf der A7 Ulm Richtung Füssenreute zwischen Dreieck Allgäu und Eu-Mittelberg. Dort liegen Fahrzeugteile auf der Fahrbahn. Auf der A8 Stuttgart Richtung München zwischen Augsburg Ost und Rastplatz Kirchholz staut es sich auf 3 Kilometern. Ihr verliert bis zu 15 Minuten. Die A96 Lindau Richtung Bregenz ist zwischen Sigmarszell und Grenzübergang Lindau auf 3 Kilometern ebenfalls gestaut. Hier beträgt der Zeitverlust bis zu 1 Stunde und 3 Minuten. Außerdem gibt es auf Höhe Grenzübergang Lindau Stau durch Blockabfertigung. Die neuesten Blitzer in Augsburg auf dem Alten Postweg, in Günzburg auf der Heidenheimer Straße sowie auf der A8 bei Elchingen. Abstandsmessungen auf der A7 bei Neu-Ulm und bei Dietmannsried. Gute Fahrt, dank KI und unserer Community.
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1: Habt ihr schon mal im Wald gebadet? Und ich meine jetzt nicht in einem Waldsee, sondern was ich meine ist diese alte japanische Weisheit, sein Energielevel durch Waldbaden, also einfach im Wald sein, aufzuladen. Ist wissenschaftlich erwiesen, also jetzt kein Quatsch, dass im Wald sein richtig gut für uns ist. Studien belegen, dass Farben, die Luft und die Energie der Bäume und Stoffe, die die Bäume abgeben, unsere Stresshormone so richtig reduzieren. Noch mehr übrigens, wenn ihr barfuß durchwatschelt. Also ab in den Wald zum Baden.
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18: Derzeit in Memmingen 13 Grad und klar. Augsburg, Quersee 12 Grad. Affing 12 Grad. Über Augsburg, Nordschwaben und dem Allgäu liegt am Mittag noch dichte Bewölkung, später lockert es auf und bei uns bleibt es mit 17 bis 18 Grad mild. In der Nacht kühlt es unter klarem Himmel auf 5 bis 8 Grad ab. Morgen gibt es viel Sonne und am Nachmittag wird es angenehm warm.
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18: Bei uns immer die wichtigsten Verkehrsmeldungen zuerst. Vorsicht auf der A7 Ulm Richtung Füssenreute zwischen Dreieck Allgäu und Eu-Mittelberg. Dort liegen Fahrzeugteile auf der Fahrbahn. Auf der A8 Stuttgart Richtung München zwischen Augsburg West und Rastplatz Kirchholz staut es sich auf 3 Kilometern. Ihr verliert bis zu 13 Minuten. Die A96 München Richtung Bregenz ist zwischen Weißensberg und Grenzübergang Lindau auf 4 Kilometern gestaut mit einem Zeitverlust von bis zu 33 Minuten. In der Gegenrichtung A96 Lindau Richtung Bregenz gibt es zwischen Sigmarszell und Grenzübergang Lindau ebenfalls einen 4 Kilometer langen Stau. Ihr müsst mit bis zu 1 Stunde und 11 Minuten Zeitverlust rechnen. Außerdem gibt es auf

0: Ostwaldstraße sowie in Günzburg auf der Heidenheimer Straße. Am Ende auf der A7 bei Neu-Ulm wird der Abstand gemessen. Besser unterwegs mit KI und unserer Community.
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1: Die aktuellen Wetterwerte. Pfaffenhausen 15 Grad und leicht bewölkt, Augsburg 12 Grad, Kübach ebenfalls 12 Grad. Über Augsburg, Nordschwaben und dem Allgäu lockert die Wolkendecke am Mittag auf. Im weiteren Verlauf gibt es mehr Sonne und es bleibt meist trocken sowie angenehm mild. In der kommenden Nacht liegen die Temperaturen zwischen 6 und 10 Grad. Morgen startet bei uns freundlich und am Nachmittag wird es mit 20 bis 22 Grad spürbar wärmer.
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1: Bei uns immer die wichtigsten Verkehrsmeldungen zuerst. Vorsicht auf der A7 Ulm Richtung Füssen zwischen Dreieck Allgäu und Eu-Mittelberg. Dort liegen Fahrzeugteile auf der Fahrbahn. Auf der A8 Stuttgart Richtung München zwischen Augsburg West und Rastplatz Kirchholz staut es sich auf 3 Kilometern. Der Zeitverlust beträgt bis zu 14 Minuten. Auf der A96 München Richtung Bregenz zwischen Sigmarszell und Lindau gibt es einen Stau von 4 Kilometern Länge. Hier müsst ihr mit bis zu 57 Minuten Zeitverlust rechnen. Die neuesten Blitzer in Augsburg auf der Senkelbachstraße, der Nagahama-Allee sowie dem unteren Graben, in Neusess auf der Lohwaldstraße. Auf der A7 bei Neu-Ulm wird eine Abstandsmessung durchgeführt. Kommt's gut an, dank KI und unserer Community.
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1: Wie sehr fängst du zu heulen an, wenn du eine Zwiebel schneidest? Also bei mir ist das ganz extrem. Bei manchen nicht so extrem, aber grundsätzlich weint mal jeder, wenn er eine Zwiebel anschneidet. Warum ist das so? Dabei entweicht ein Gas, das unsere Augen reizt. Ist jetzt nicht bei allen gleich stark, aber es entweicht eben. Und der wichtigste Trick, schneide die Zwiebel zuerst in Scheiben oder Würfel und lass aber das untere Ende mit den Wurzeln bis zum Schluss ganz. Genau dort sitzt nämlich der größte Teil des Reizstoffs. Wenn du dieses Ende erst ganz am Schluss wegschneidest, kommt deutlich weniger Gas in die Luft. Ein scharfes Messer hilft zusätzlich, weil es schneidet, statt zu zerquetschen.
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16: Im Moment in Gessertshausen 16 Grad und leicht bewölkt. Augsburg-Fährsee 17 Grad, dazu Durach 17 Grad. Am Nachmittag wechseln sich Sonne und Wolken über Augsburg, Nordschwaben und dem Allgäu ab. Im Allgäu sind auch mal dichtere Wolken dabei. In der Nacht gehen die Temperaturen auf etwa 6 bis 10 Grad zurück. Dazu bleibt es meist locker bewölkt und schwach windig. Morgen gibt es viel Sonne. Am Nachmittag werden 20 bis 22 Grad erreicht. Und auch am Sonntag bleibt es freundlich, bevor zum Wochenstart wieder mehr Wolken aufziehen.
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16: Bei uns immer die wichtigsten Verkehrsmeldungen zuerst. Auf der A8 Stuttgart Richtung München ist die Fahrstreifensperrung zwischen Leipheim und Günzburg wieder aufgehoben. Auf der A96 München Richtung Bregenz staut es sich zwischen Sigmarszell und Lindau auf 3 Kilometern mit einem Zeitverlust von bis zu 13 Minuten. Außerdem gibt es zwischen Weißensberg und Grenzübergang Lindau 4 Kilometer Stau und einen Zeitverlust von bis zu 37 Minuten. Die B17 Augsburg Richtung Landsberg ist zwischen der A8 B2 Augsburg West in Gersthofen und Zentrum Kriegshaber Süd in Augsburg auf 4 Kilometern gestaut. Ihr verliert dort bis zu 24 Minuten. Zwischen Uniklinikum Kriegshaber und Zentrum Kriegshaber Süd ist der linke Fahrstreifen blockiert. Es besteht Gefahr durch eine ungesicherte Unfallstelle. Und zwischen Bärenkeller Oberhausen Süd und Zentrum Kriegshaber Süd gibt es 2 Kilometer Stau mit bis zu 9 Minuten Zeitverlust. Auf der B19 und B308 Kempten Richtung Oberstdorf zwischen Rauenzell und Rieden besteht Gefahr durch ein langsam fahrendes Fahrzeug, einen Krankenfahrstuhl. In Augsburg ist die Ampelanlage auf der Schertlinstraße auf Höhe Gögginger Straße außer Betrieb. Dort besteht Staugefahr. Die neuesten Blitzer. In Augsburg auf der Hessenbachstraße und der Senkelbachstraße sowie in Ichenhausen auf der Günzburger Straße. In Sonthofen auf der Hans-Böckler Straße und in Kempten am Auf der Halde ein Blitzer. Auf der A7 bei Neu-Ulm eine Abstandsmessung. Gute Fahrt, dank KI und unserer Community.
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0: 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Es ist 15 Uhr. 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
1: Augsburg, Oberhausen, 17 Grad und Sonnenschein, Schildberg 16 Grad, dazu Marktoberdorf 15 Grad und trüb. Am Nachmittag wechseln sich Sonne und Wolken ab, bis zum Abend bleibt es freundlich und meist trocken mit wenig Wind. In der Nacht kühlt es auf etwa 6 bis 10 Grad ab, in Augsburg bleibt es nachts etwas milder. Morgen gibt es wieder viele sonnige Abschnitte bei 20 bis 22 Grad, am Sonntag bleibt das Wetter ähnlich, zum Wochenstart wird es dann etwas grauer.
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1: Bei uns immer die wichtigsten Verkehrsmeldungen zuerst. Auf der A8 Stuttgart Richtung München ist die Fahrstreifensperrung zwischen Leipheim und Günzburg wieder aufgehoben. Auf der A96 München Richtung Bregenz staut es sich zwischen Sigmarszell und Lindau auf 3 Kilometern mit einem Zeitverlust von bis zu 13 Minuten. Außerdem gibt es zwischen Weißensberg und Grenzübergang Lindau 4 Kilometer Stau und einen Zeitverlust von bis zu 37 Minuten. Die B17 Augsburg Richtung Landsberg ist zwischen der A8, B2, Augsburg West in Gersthofen und Zentrum Kriegshaber Süd in Augsburg auf 4 Kilometern gestaut. Ihr verliert dort bis zu 24 Minuten. Zwischen Uniklinikum Kriegshaber und Zentrum Kriegshaber Süd ist der linke Fahrstreifen blockiert. Es besteht Gefahr durch eine ungesicherte Unfallstelle. Und zwischen Bärenkeller Oberhausen Süd und Zentrum Kriegshaber Süd gibt es 2 Kilometer Stau mit bis zu 9 Minuten Zeitverlust. Auf der B19 und B308 Kempten Richtung Oberstdorf zwischen Rauenzell und Rieden besteht Gefahr durch ein langsam fahrendes Fahrzeug einen Krankenfahrstuhl. In Augsburg ist die Ampelanlage auf der Schertlinstraße auf Höhe Gögginger Straße außer Betrieb. Dort besteht Staugefahr. Die neuesten Blitzer. In Augsburg auf der Hessenbachstraße und der Senkelbachstraße sowie in Ichenhausen auf der Günzburger Straße. In Sonthofen auf der Hans-Böckler Straße und in Kempten am Auf der Halde ein Blitzer. Auf der A7 bei Neu-Ulm eine Abstandsmessung. Gute Fahrt, dank KI und unserer Community.
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1: Wir sind ja wirklich Meister darin, uns abzulenken. Ja, wir arbeiten, streamen, saufen, feiern, futtern Süßes oder. Wir schaffen es oft Tage so zu füllen, dass wir keine 5 Minuten haben, um einfach mal doof in die Luft zu schauen und gar nichts zu machen. Nur, warum ist das eigentlich so? Das hat nämlich einen Grund. Weil wir dann plötzlich Ruhe und Raum hätten, uns zu spüren mit all den traurigen Gedanken, die da vielleicht dazugehören, mit all den Erinnerungen, die uns belasten, also mit allen Emotionen. Und weil das anscheinend kaum auszuhalten ist, lenken wir uns ab bis zur letzten Minute. Aber Heilung braucht diese Ruhe, dieses Hinspüren, also immer mal wieder ein paar Minuten blöd in die Luft schauen, das kann total viel verändern.
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9: Im Moment in Augsburg Innenstadt 17 Grad und stark bewölkt. Schildberg ebenfalls 17 Grad, Wegensbach 18 Grad. Am Nachmittag wechseln sich Sonne und Wolken ab. Meist bleibt es freundlich und trocken. Nur im Oberallgäu ziehen zeitweise dichtere Wolken durch. In der Nacht gehen die Temperaturen auf etwa 6 bis 10 Grad zurück. In Augsburg-Stadt bleibt es etwas milder. Morgen startet oft sonnig. Später gibt es wieder freundliche Abschnitte bei 20 bis 22 Grad.
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9: Bei uns immer die wichtigsten Verkehrsmeldungen. Zuerst auf der A96 München Richtung Bregenz staut es sich zwischen Sigmarszell und Lindau auf 3 Kilometern mit einem Zeitverlust von bis zu 13 Minuten sowie zwischen Weißensberg und Grenzübergang Lindau auf 4 Kilometern mit einem Zeitverlust von bis zu 37 Minuten. Auf der B17 Augsburg Richtung Landsberg ist in Augsburg zwischen Uniklinikum Kriegshaber und Zentrum Kriegshaber Süd der linke Fahrstreifen blockiert. Zudem besteht Gefahr durch eine ungesicherte Unfallstelle. In Augsburg ist auf der Schertlinstraße auf Höhe Gögginger Straße die Ampelanlage außer Betrieb. Es besteht Staugefahr. Die neuesten Blitzer. In Augsburg auf dem Klinkerberg, der Meraner Straße und der Hessenbachstraße, in Dillingen auf der Georg-Graf-Straße, in Günzburg auf der Ulmer Straße, in Ichenhausen auf der Günzburger Straße, auf der DRG 24 bei Lauingen sowie auf der B2 bei Langweid. Gute Fahrt dank KI und unserer Community.
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0: 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Es ist 16 Uhr. 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
1: Momentan messen wir in Augsburg-Jakobervorstadt 18 Grad und leicht bewölkt, Diedorf ebenfalls 18 Grad und Kaufbeuren 16 Grad. Sonne und Wolken wechseln sich ab, bis zum Abend bleibt es freundlich mit schwachem Wind. In der Nacht kühlt es deutlich auf etwa 5 bis 8 Grad ab. Morgen gibt es weiter frühlingshaftes Wetter, am Nachmittag meist 20 bis 22 Grad und auch am Sonntag zeigt sich oft die Sonne, bevor es zum Wochenstart etwas grauer und kühler wird.
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1: Bei uns immer die wichtigsten Verkehrsmeldungen zuerst. Auf der A96 München Richtung Bregenz staut es sich zwischen Weißensberg und Grenzübergang Lindau auf 4 Kilometer. Ihr müsst mit einem Zeitverlust von bis zu 39 Minuten rechnen. In der Gegenrichtung Lindau Richtung Bregenz gibt es zwischen Sigmarszell und Grenzübergang Lindau ebenfalls einen 4 Kilometer langen Stau mit bis zu 26 Minuten Zeitverlust. Die neuesten Blitzer in Augsburg auf dem Klinkerberg, der Meranerstraße und der Hessenbachstraße, in Dillingen auf der Georg-Graf-Straße sowie in Ichenhausen auf der Günzburg. Straße. In Illertissen auf der Friedhofstraße, in Lauingen auf der DRG 24 und in Leipheim auf der Marktstraße. Kommt's gut an, dank KI und unserer Community.
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1: Warum bekommen eigentlich Vögel keine Stromschlag? Also die können ja auf Stromleitungen sitzen, ohne einen Stromschlag zu bekommen. Und zwar, weil kein Stromkreis entsteht. Strom fließt nur, wenn es einen Unterschied zwischen zwei Spannungen gibt. Zum Beispiel von der Leitung zur Erde. Der Vogel berührt aber nur eine Leitung und hat keinen Kontakt zum Boden. Das ist wie bei einer Lampe. Solange nur ein Kabel angeschlossen ist, bleibt sie aus. Erst wenn der Strom einen geschlossenen Weg hat, wird es gefährlich. Oder bei der Lampe halt hell.
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16: Augsburg, Inningen 17 Grad und stark bewölkt. Gersthofen ebenfalls 17 Grad, Trunkelsberg 17 Grad. Am Nachmittag bleibt es freundlich mit Wolken und etwas Sonne, dazu meist trocken und der Wind ist schwach. In der Nacht kühlt es auf etwa 5 bis 8 Grad ab, in den Tälern kann sich örtlich etwas Nebel bilden. Morgen starten wir frisch, dann werden 20 bis 22 Grad erreicht und es bleibt sonnig. Auch am Sonntag hält das freundliche Wetter an, zur Wochenmitte wird es dann wieder etwas grauer.
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16: Bei uns immer die wichtigsten Verkehrsmeldungen. Zuerst auf der A96 München Richtung Bregenz gibt es zwischen Weißensberg und Grenzübergang Lindau einen 4 Kilometer langen Stau mit einem Zeitverlust von bis zu 35 Minuten. Außerdem besteht zwischen Bad Wörishofen und Mindelheim Gefahr durch ein liegen gebliebenes Fahrzeug. In der Gegenrichtung auf der A96 Lindau Richtung Bregenz staut es sich zwischen Sigmarszell und Grenzübergang Lindau auf 2 Kilometern. Hier beträgt der Zeitverlust bis zu 18 Minuten. Die neuesten Blitzer in Augsburg auf der Stadtbachstraße, dem Klinkerberg und der Meraner Straße, in Dillingen auf der Georg-Graf-Straße sowie in Illertissen auf der Friedhofstraße, in Leipheim auf der Marktstraße und auf der DRG 24 bei Lauingen. Am Flughafen Memmingerberg steht einer. Jetzt noch genauer informiert mit KI-Unterstützung.
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1: Augsburg 18 Grad und stark bewölkt, Fischach 17 Grad, dazu Nesselwang 16 Grad. Freundliches Wetter mit lockeren Wolken, bis zum Abend bleibt es meist trocken und angenehm mild. In der Nacht kühlt es auf etwa 5 bis 8 Grad ab, in den Tälern kann sich etwas Nebel bilden. Morgen nach frischem Start wieder viel Sonne und am Nachmittag 20 bis 22 Grad. Am Sonntag bleibt es ähnlich freundlich, zum Wochenstart mehr Wolken, besonders zwischen Nordschwaben und dem Allgäu, in Augsburg-Stadt nachts etwas milder.
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1: Bei uns immer die wichtigsten Verkehrsmeldungen zuerst. Vorsicht auf der A96 München Richtung Lindau zwischen Bad Wörishofen und Mindelheim. Dort steht ein liegen gebliebenes Fahrzeug. Auf der B12 Bregenzer Straße Kempten Richtung Lindau zwischen Lindau in Reutin und Zech sowie zwischen Zech, Bregenzer Straße zwischen Ortseingang und Grenzübergang Lindau-Bregenz jeweils 1 Kilometer Stau. Der Zeitverlust beträgt bis zu 13 Minuten. Die neuesten Blitzer in Augsburg auf der Stadtbachstraße, dem Klinkerberg und der Meraner Straße, in Dillingen auf der Georg-Graf-Straße sowie in Illertissen auf der Friedhofstraße, in Leipheim auf der Marktstraße, auf der DRG 24 bei Lauingen und am Flughafen Memminger Berg ein Blitzeranhänger. Gute Fahrt, dank KI und unserer Community.
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1: KI ist nicht dein Onkel Doktor. Das muss ich jetzt auch nochmal erwähnen. Wir freuen uns ja immer, dass KI alles kann. Du machst ein Foto von einer Verletzung von dir und sie stellt eine Diagnose. Aber seid da bitte vorsichtig, die hat das nicht studiert. Also wenn ihr ernsthaft krank seid, geht zum Arzt und verlasst euch nicht auf ChatGPT, weil das gerne auch mal fantasiert.
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0: Platz. 19 Grad und bedeckt, Bobingen 18 Grad, Bad Hindelang ebenfalls 18 Grad. Am Abend bleibt es über Augsburg, Nordschwaben und dem Allgäu freundlich oder nur locker bewölkt. Die Temperaturen liegen bei 5 bis 8 Grad, in Augsburg-Stadt etwas milder. Morgen startet freundlich, am Nachmittag ziehen Richtung Allgäu dichtere Wolken auf. Insgesamt bleibt es angenehm mit 20 bis 22 Grad. In den Tälern vom Mindeltal bis ins Unterallgäu kann sich nachts örtlich Nebel bilden.
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0: Bei uns immer die wichtigsten Verkehrsmeldungen zuerst. Vorsicht auf der A96 München Richtung Lindau zwischen Bad Wörishofen und Mindelheim. Dort steht ein liegen gebliebenes Fahrzeug. Auf der A96 Lindau Richtung Bregenz zwischen Sigmarszell und Grenzübergang Lindau staut es sich auf 1 Kilometer. Der Zeitverlust beträgt bis zu 14 Minuten. Die B12 Kempten Richtung Lindau ist zwischen Lindau in Reutin und Zech auf 2 Kilometern sowie zwischen Ortseingang und Grenzübergang Lindau-Bregenz auf 1 Kilometer jeweils mit Stau betroffen. Auch hier kann der Zeitverlust bis zu 14 Minuten betragen. Die neuesten Blitzer. In Augsburg auf der Stadtbachstraße, dem Klinkerberg und der Meraner Straße, in Dillingen auf der Georg-Graf-Straße sowie auf der DLG 24 bei Lauingen. Auf der B16 bei Krumbach, der B2 bei Langweid und auf der Kemptener Straße in Untrasried. Gute Fahrt, dank KI und unserer Community.
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0: 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Es ist 18 Uhr. 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
1: Die aktuellen Wetterwerte. Augsburg, Göggingen 18 Grad und stark bewölkt. Friedberg ebenfalls 18 Grad. Oberstdorf 18 Grad. Am Abend ist der Himmel bei uns meist freundlich. Später klart es weiter auf. Und in der Nacht liegen die Temperaturen zwischen 5 und 8 Grad. Morgen beginnt der Tag frisch. Am Nachmittag wird es oft freundlich und angenehm mild bis warm mit 20 bis 22 Grad. Im Allgäu stellenweise etwas weniger. Am Sonntag bleibt es freundlich mit viel Sonne. Zum Wochenstart ziehen dann wieder mehr Wolken auf.
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1: Bei uns immer die wichtigsten Verkehrsmeldungen. Zuerst Vorsicht auf der A7 Füssen-Reute Richtung Ulm. Zwischen Illertissen und Vöhringen. Dort liegen Gegenstände auf der Fahrbahn, darunter ein LKW-Reifen. Auf der A96 München Richtung Lindau. Zwischen Bad Wörishofen und Mindelheim steht ein liegengebliebenes Fahrzeug. Außerdem befinden sich zwischen Landsberg Ost und Landsberg Nord sowie zwischen Landsberg Nord und Raststätte Lechwiesen Nord Gegenstände auf der Fahrbahn, darunter Reifenteile. Auf der B12 Bregenzer Straße Kempten Richtung Lindau gibt es zwischen Lindau in Reutin und Zech einen 1 Kilometer langen Stau mit einem Zeitverlust von bis zu 13 Minuten. Die neuesten Blitzer in Augsburg auf der Sebastianstraße, dem Klinkerberg und der Meraner Straße. Auf der B16 bei Krumbach sowie auf der Kemptener Straße in Untrasried. In Dillingen auf der Georg-Graf-Straße und auf der DRG 24 bei Lauingen. Kommt's gut an, dank KI und unserer Community.
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1: Werdet ihr oft oder schnell wütend? Kennt ihr jemanden, der schnell wütend wird und der dann immer denkt, die ganze Welt ist einfach nur bescheuert, nur ich nicht? So einfach ist es wahrscheinlich nicht. Wut ist nämlich oft ein Zeichen dafür, dass wir eigentlich ein anderes Gefühl unterdrücken, das wir nicht fühlen wollen. Und ganz oft ist dieses Gefühl dann eigentlich Machtlosigkeit und dadurch das Gefühl der Ohnmacht. Und weil das gar kein schönes Gefühl ist, das wollen wir also überhaupt nicht fühlen, überdecken wir das einfach mal mit Wut. Und haben so wieder das Gefühl der Kontrolle. Das ist auf Dauer aber weder für uns noch für die Mitmenschen gesund. Deswegen lohnt sich an der Stelle auf jeden Fall ein Blick in die Vergangenheit, in die Kindheit. Woher kommt denn dieses eigentliche Ohnmachtsgefühl darunter? Und das aufzulösen ist auf jeden Fall sehr gut, sowohl für dich als auch für dein Umfeld.
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4: Die aktuellen Wetterwerte. Augsburg, Göggingen 18 Grad und stark bewölkt. Friedberg ebenfalls 18 Grad. Oberstdorf 18 Grad. Am Abend ist der Himmel bei uns meist freundlich. Später klart es weiter auf. Und in der Nacht liegen die Temperaturen zwischen 5 und 8 Grad. Morgen beginnt der Tag frisch. Am Nachmittag wird es oft freundlich und angenehm mild bis warm mit 20 bis 22 Grad. Im Allgäu stellenweise etwas weniger. Am Sonntag bleibt es freundlich mit viel Sonne. Zum Wochenstart ziehen dann wieder mehr Wolken auf.
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4: Bei uns immer die wichtigsten Verkehrsmeldungen. Zuerst A96 München Richtung Lindau zwischen Bad Wörishofen und Mindelheim besteht Gefahr durch ein liegen gebliebenes Fahrzeug. In der Gegenrichtung Lindau Richtung Bregenz staut es sich zwischen Sigmarszell und dem Grenzübergang Lindau auf einer Länge von 1 Kilometer. Der Zeitverlust beträgt bis zu 14 Minuten. Die neuesten Blitzer in Augsburg auf dem Klinkerberg, in Dillingen auf der Georg-Graf-Straße sowie auf der DLG 24 bei Lauingen. Auf der B16 bei Krumbach. Besser unterwegs mit KI und unserer Community.
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0: 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Es ist 19 Uhr. 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
1: Im Moment in Augsburg, Spiegelherrenbach 18 Grad und trüb. Statt Bergen ebenfalls 18 Grad, dazu Füssen 16 Grad bei Schneefall. Bei uns klingt der Freitagabend freundlich aus, der Himmel ist meist klar oder nur locker bewölkt und es weht ein schwacher Wind. In der Nacht kühlt es auf etwa 5 bis 8 Grad ab, in den Tälern kann sich örtlich Nebel bilden. Morgen gibt es viel Sonne und 20 bis 22 Grad, am Nachmittag sind Richtung Allgäu einzelne Schauer oder Gewitter dabei.
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1: Vorsicht auf der A7, Füssen-Reute Richtung Ulm, zwischen Kreuzmemmingen und Bergheim. Dort liegt ein Plastikteil auf der Fahrbahn. Auf der A96, München Richtung Lindau, zwischen Bad Wörishofen und Mindelheim, steht ein liegengebliebenes Fahrzeug. In der Gegenrichtung, Lindau Richtung Bregenz, staut es sich zwischen Sigmaszell und Grenzübergang Lindau auf einem Kilometer mit einem Zeitverlust von bis zu 14 Minuten. Die neuesten Blitzer in Augsburg auf dem Klinkerberg, in Dillingen auf der Georg-Graf-Straße sowie auf der B16 bei Krumbach, in Lauingen auf der DLG 24 und in Haldenwang auf der Kempener Straße. Außerdem in Untrasried auf der Kempener Straße. Kommt's gut an, dank KI und unserer Community.
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1: Warum schillern eigentlich Seifenblasen bunt? Die sind nämlich eigentlich durchsichtig. Ihre Farben entstehen durch Licht. Das Licht wird in der hauchdünnen Seifenhaut reflektiert und überlagert sich dabei selbst. Je nach Dicke der Blase werden bestimmte Farben verstärkt oder ausgelöscht. Der Effekt, der heißt übrigens Interferenz.
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1: Die aktuellen Wetterwerte: Kamlach 17 Grad und stark bewölkt, Augsburg 12 Grad und bedeckt, dazu Aichach 18 Grad. Der Abend zeigt sich meist freundlich und klar, in der Nacht bleibt es trocken und frisch mit Tiefstwerten zwischen 7 und 10 Grad. Morgen wird es freundlich und oft sonnig, am Nachmittag sind angenehme 20 bis 22 Grad drin. Am Sonntag bleibt es meist freundlich, im Ostallgäu sind später einzelne Schauer oder ein kurzes Gewitter möglich. Zum Wochenstart wird es dann wieder grauer und spürbar kühler, besonders vom Allgäu bis nach Nordschwaben.
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1: Bei uns immer die wichtigsten Verkehrsmeldungen. Zuerst Vorsicht auf der A7 Füssen-Reute Richtung Ulm. Zwischen Kreuz Memmingen und Bergheim, dort liegt ein Plastikteil auf der Fahrbahn. Auf der A96 München Richtung Lindau befindet sich zwischen Bad Wörishofen und Mindelheim ein liegen gebliebenes Fahrzeug. Die neuesten Blitzer in Augsburg auf dem Klinkerberg und in Friedberg auf der Neuen Bergstraße. In Haldenwang auf der Kemptener Straße, auf der B16 bei Krumbach sowie in Untrasried auf der Kemptener Straße. Gute Fahrt, dank KI und unserer Community.
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0: Es ist 20 Uhr. 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
1: Augsburg, Haunstetten 16 Grad und klar, Totenweiß 16 Grad, Erkheim 17 Grad. Der Freitagabend zeigt sich freundlich und meist klar, dazu bleibt es trocken mit schwachem Wind. In der Nacht kühlt es auf etwa 6 bis 10 Grad ab, in Augsburg-Stadt bleibt es etwas milder. Morgen beginnt der Tag frisch und oft mit Sonne, am Nachmittag werden angenehme 20 bis 22 Grad erreicht. Am Sonntag bleibt es freundlich, bevor zum Wochenstart mehr Wolken und kühlere Temperaturen kommen.
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1: Bei uns immer die wichtigsten Verkehrsmeldungen zuerst. B19 Oberstdorf Richtung Kempten. Zwischen Immenstadt Nord und Einfahrt Martinszell besteht Gefahr durch einen defekten PKW. Der Standstreifen ist blockiert. Die neuesten Blitzer in Augsburg auf dem Klinkerberg, in Haldenwang auf der Kemptener Straße sowie auf der B16 bei Krumbach, in Untrasried auf der Kemptener Straße. Besser unterwegs mit KI und unserer Community.
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1: Wenn ihr die KI Texte machen lasst, wird das top, aber Zahlen, na, da lust ihr voll ab. Also die KI schreibt Gedichte, die dich vor Rührung fast zum Heulen bringen könnte, aber bei Prozenten, irgendwas kommt dabei raus, meistens ist es nicht richtig, ähnlich wie bei mir im Matheunterricht früher. Wenn es um Steuern, Rabatte oder Statistiken geht, lieber nochmal nachschauen oder ihr nehmt die gute alte Excel-Tabelle her. Texte kann sie, Mathe eher so Grundschule mit Nachsitzen.
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1: Augsburg, Haunstetten 16 Grad und klar, Totenweiß 16 Grad, Erkheim 17 Grad. Der Freitagabend zeigt sich freundlich und meist klar, dazu bleibt es trocken mit schwachem Wind. In der Nacht kühlt es auf etwa 6 bis 10 Grad ab, in Augsburg-Stadt bleibt es etwas milder. Morgen beginnt der Tag frisch und oft mit Sonne, am Nachmittag werden angenehme 20 bis 22 Grad erreicht. Am Sonntag bleibt es freundlich, bevor zum Wochenstart mehr Wolken und kühlere Temperaturen kommen.
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1: Bei uns immer die wichtigsten Verkehrsmeldungen. Zuerst B19 Oberstdorf Richtung Kempten. Zwischen Immenstadt Nord und Einfahrt Martinszell besteht Gefahr durch einen defekten PKW. Der Standstreifen ist blockiert. Die neuesten Blitzer auf der Kemptener Straße in Haldenwang und auf der B16 bei Krumbach. Kommt's gut an, dank KI und unserer Community.
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0: Es ist 21 Uhr. 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
1: Derzeit in Augsburg-Bergheim klar bei 15 Grad, Eurasburg 14 Grad und Westerheim 16 Grad. Ein klarer und milder Freitagabend in Augsburg, Nordschwaben und dem Allgäu. In der Nacht bleibt es meist wolkenarm, später bildet sich örtlich Dunst oder Nebel. Morgen zeigt sich das Wetter freundlich mit viel Sonne am Nachmittag und Temperaturen zwischen 19 und 22 Grad. Am Sonntag bleibt es ähnlich, im Ostallgäu sind zum Abend einzelne Schauer oder Gewitter möglich. Zum Wochenstart dann deutlich kühler mit meist nur 14 bis 16 Grad, besonders in den Tälern vom Mindeltal bis ins Allgäu stellenweise Frühnebel.
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1: Bei uns immer die wichtigsten Verkehrsmeldungen. Zuerst Vorsicht auf der A8 München Richtung Stuttgart zwischen Sulzemoos und Dasing. Dort liegt ein Holzteil als verlorene Ladung auf dem Standstreifen. Die neuesten Blitzer auf der Kemptener Straße in Haldenwang. Kommt's gut an, dank KI und unserer Community.
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1: Werdet ihr nie wütend, weil ihr vielleicht gar keine Wut spürt oder euch nicht traut, das zu zeigen? Dann durftet ihr vielleicht als Kind nicht wütend sein und habt deshalb einfach keinen guten Zugang zu dieser Emotion. So, jetzt ist das aber nicht gut für uns, wenn wir uns nicht richtig spüren und schon gar nicht gut ist es, Wut immer zu unterdrücken aus Angst vor Ablehnung oder Scham. Also, wichtig an der Stelle, Emotionen fühlen, lernen und vor allem auch trauen, sich voll zu zeigen. Denn alles, was wir nicht spüren oder unterdrücken, kann uns auf Dauer tatsächlich körperlich und mental krank machen. Und außerdem ist es auch viel authentischer, sich voll zu zeigen.
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1: Derzeit in Augsburg-Bergheim klar bei 15 Grad, Eurasburg 14 Grad und Westerheim 16 Grad. Ein klarer und milder Freitagabend in Augsburg, Nordschwaben und dem Allgäu. In der Nacht bleibt es meist wolkenarm, später bildet sich örtlich Dunst oder Nebel. Morgen zeigt sich das Wetter freundlich mit viel Sonne am Nachmittag und Temperaturen zwischen 19 und 22 Grad. Am Sonntag bleibt es ähnlich, im Ostallgäu sind zum Abend einzelne Schauer oder Gewitter möglich. Zum Wochenstart dann deutlich kühler mit meist nur 14 bis 16 Grad, besonders in den Tälern vom Mindeltal bis ins Allgäu stellenweise Frühnebel.
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1: Bei uns immer die wichtigsten Verkehrsmeldungen zuerst. Vorsicht auf der A8 München Richtung Stuttgart zwischen Sulzemoos und Dasing. Dort befindet sich auf dem Standstreifen ein Holzteil als verlorene Ladung. Die neuesten Blitzer auf der Kemptener Straße in Haldenwang. Besser unterwegs mit KI und unserer Community.
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0: Es ist 22 Uhr. 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
1: Momentan messen wir in Augsburg, Jakobervorstadt 12 Grad und klar, Königsbrunn 14 Grad und ebenfalls klar, dazu Sonthofen 10 Grad. Der späte Abend ist zwischen Donau und den Alpen meist klar oder nur locker bewölkt. In den Tälern von Mindeltal und Stauden kann sich stellenweise Nebel bilden. In der Nacht kühlt es unter oft sternigem Himmel auf etwa 6 bis 10 Grad ab. Morgen gibt es viel Sonne und milde Frühlingsluft mit 20 bis 24 Grad. In Augsburg bleibt es durch die milde Stadtluft auch abends noch etwas wärmer.
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1: Bei uns immer die wichtigsten Verkehrsmeldungen zuerst. Auf der A96 Lindau Richtung München ist zwischen Erkheim und Stetten der linke Fahrstreifen wegen einer Baustelle gesperrt. Außerdem ist zwischen Erkheim und Mindelheim der rechte Fahrstreifen ebenfalls wegen einer Baustelle gesperrt. Die neuesten Blitzer in Augsburg auf dem Klinkerberg und der Nibelungenstraße sowie in Haldenwang auf der Kemptener Straße. Gute Fahrt dank KI und unserer Community.
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1: Warum machen wir die Augen zu, wenn wir gähnen? Beim Gähnen spannt sich fast die komplette Gesichtsmuskulatur an. Dabei ziehen sich auch die Muskeln rund um die Augen automatisch zusammen. Gleichzeitig schaltet der Körper kurz in einen, so einen Entspannungsmodus. Also die Augen schließen sich reflexartig, kannst du auch nichts dagegen machen. Gähnen ist also ein kleines Reset für den Körper.
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1: Momentan messen wir in Augsburg, Jakober Vorstadt 12 Grad und klar, Königsbrunn 14 Grad und ebenfalls klar, dazu Sonthofen 10 Grad. Der späte Abend ist zwischen Donau und den Alpen meist klar oder nur locker bewölkt. In den Tälern von Mindeltal und Stauden kann sich stellenweise Nebel bilden. In der Nacht kühlt es unter oft sternigem Himmel auf etwa 6 bis 10 Grad ab. Morgen gibt es viel Sonne und milde Frühlingsluft mit 20 bis 24 Grad. In Augsburg bleibt es durch die milde Stadtluft auch abends noch etwas wärmer.
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1: Bei uns immer die wichtigsten Verkehrsmeldungen zuerst. Auf der A96 Lindau Richtung München ist zwischen Erkheim und Stetten der linke Fahrstreifen wegen einer Baustelle gesperrt. Außerdem ist zwischen Erkheim und Mindelheim der rechte Fahrstreifen ebenfalls wegen einer Baustelle gesperrt. Die neuesten Blitzer in Augsburg auf dem Klinkerberg und der Nibelungenstraße sowie in Haldenwang auf der Kemptener Straße. Gute Fahrt dank KI und unserer Community.
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0: Es ist 23 Uhr. 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
1: Im Moment in Kloster Lechfeld 12 Grad und klar. Augsburg-Pfersee ebenfalls 12 Grad. Kirchheim in Schwaben 12 Grad. Über Augsburg, Nordschwaben und dem Allgäu ist der späte Abend oft noch freundlich. In der Nacht ziehen mehr Wolken auf und die Temperaturen sinken auf etwa 6 bis 10 Grad. Morgen nach örtlich trüben Start ein freundlicher Tag. Später zeigt sich vielerorts die Sonne. Am Sonntag bleibt es meist freundlich. Zum Wochenstart mehr Wolken und Höchstwerte zwischen 14 und 16 Grad.
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1: Im Moment gibt es keine Verkehrsbehinderung, ihr habt freie Fahrt. Und hier der neueste Blitzer in Augsburg auf dem Klinkerberg. Besser unterwegs mit KI und unserer Community.
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1: Spiel mit einer KI am besten ein Rollenspiel. Also wenn du ihr sagst, wer sie sein soll, dann weiß sie auch, was sie zu tun hat. Ja? Die KI redet anders, wenn du ihr sagst, in welche Rolle sie schlüpft. Zum Beispiel, du bist jetzt mein Social Media Coach und plötzlich schreibt sie wie jemand, der Likes sammelt wie ein Influencer. Also gib ihr eine Aufgabe, dann wird's auch brauchbar.
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1: Im Moment in Kloster Lechfeld 12 Grad und klar. Augsburg-Pfersee ebenfalls 12 Grad. Kirchheim in Schwaben 12 Grad. Über Augsburg, Nordschwaben und dem Allgäu ist der späte Abend oft noch freundlich. In der Nacht ziehen mehr Wolken auf und die Temperaturen sinken auf etwa 6 bis 10 Grad. Morgen nach örtlich trüben Start ein freundlicher Tag. Später zeigt sich vielerorts die Sonne. Am Sonntag bleibt es meist freundlich. Zum Wochenstart mehr Wolken und Höchstwerte zwischen 14 und 16 Grad.
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1: Im Moment gibt es keine Verkehrsbehinderung, ihr habt freie Fahrt. Und hier der neueste Blitzer in Augsburg auf dem Klinkerberg. Besser unterwegs mit KI und unserer Community.
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0: 0 Uhr. 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
1: Momentan messen wir in Augsburg klar bei 10 Grad, Gestartshausen ebenfalls 10 Grad und Marktrettenbach 11 Grad. Zum Start in diesen späten Abend ist es meist wolkig bis bedeckt, in der Nacht lockert es stellenweise auf und es wird frisch mit 6 bis 10 Grad. Morgen gibt es nach einem teils noch trüben Start viel Sonne und am Nachmittag angenehme 19 bis 22 Grad. Am Sonntag bleibt es zunächst freundlich, später sind Richtung Allgäu einzelne Schauer oder auch mal ein Gewitter möglich.
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1: Bei uns immer die wichtigsten Verkehrsmeldungen zuerst. Vorsicht auf der B472 Peiting Richtung Marktoberdorf zwischen Abzweig nach Unterlöchlers und Oberer Viehweideweg. Dort liegt ein totes Tier auf der Fahrbahn. Die neuesten Blitzer in Augsburg auf dem Klinkerberg. Gute Fahrt, dank KI und unserer Community.
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1: Momentan messen wir in Augsburg klar bei 10 Grad, Gestartshausen ebenfalls 10 Grad und Marktrettenbach 11 Grad. Zum Start in diesen späten Abend ist es meist wolkig bis bedeckt, in der Nacht lockert es stellenweise auf und es wird frisch mit 6 bis 10 Grad. Morgen gibt es nach einem teils noch trüben Start viel Sonne und am Nachmittag angenehme 19 bis 22 Grad. Am Sonntag bleibt es zunächst freundlich, später sind Richtung Allgäu einzelne Schauer oder auch mal ein Gewitter möglich.
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1: Bei uns immer die wichtigsten Verkehrsmeldungen zuerst. Vorsicht auf der B472 Peiting Richtung Marktoberdorf zwischen Abzweig nach Unterlöchlers und Oberer Viehweideweg. Dort liegt ein totes Tier auf der Fahrbahn. Die neuesten Blitzer in Augsburg auf dem Klinkerberg. Gute Fahrt, dank KI und unserer Community.
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1: Im Moment in Augsburg-Inningen klar bei 10 Grad, Kübach ebenfalls klar bei 11 Grad und Havangen 11 Grad. In dieser Nacht liegt noch dichte Bewölkung über Augsburg, Nordschwaben und dem Allgäu. Bis zum Morgen lockert es auf. Am Samstag geht es mit viel Sonne und angenehmen 19 bis 22 Grad weiter. Zunächst bleibt es freundlich, später ziehen Richtung Allgäu dichtere Wolken mit einzelnen Schauern oder Gewittern auf. Dabei steigt das Thermometer auf 22 bis 24 Grad. Zum Wochenstart wird es wechselhaft, deutlich kühler und zeitweise regnet es.
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1: Im Moment gibt es keine Verkehrsbehinderungen, ihr habt freie Fahrt. Die neuesten Blitzer in Augsburg auf dem Klinkerberg. Besser unterwegs mit KI und unserer Community.
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1: Momentan messen wir in Augsburg Lechhausen 9 Grad und trüb, Hollenbach ebenfalls 9 Grad, Dierlewang 10 Grad. In dieser Nacht bleibt es meist trocken unter dichter Wolkendecke, bis zum Morgen lockert es dann auf. Am Samstag gibt es viel Sonne und am Nachmittag Temperaturen zwischen 20 und 22 Grad, am Abend bleibt es oft freundlich. Morgen startet ordentlich, später ziehen mehr Wolken auf und vor allem im Allgäu sind am Nachmittag und Abend einzelne Schauer oder Gewitter möglich.
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1: Im Moment gibt es keine Verkehrsbehinderungen, ihr habt freie Fahrt. Die neuesten Blitzer in Augsburg auf dem Klinkerberg. Besser unterwegs mit KI und unserer Community.
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0: Es ist 2 Uhr. 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
1: Die aktuellen Wetterwerte. Augsburg 10 Grad und trüb, Neusäß ebenfalls 10 Grad, Heimatingen 10 Grad. In der Nacht bleibt es noch dicht bewölkt, am Morgen lockert es aber rasch auf und es gibt viel Sonne bei angenehmen 20 bis 22 Grad. Am Nachmittag, der Abend zeigt sich oft klar. Morgen startet freundlich, später ziehen dichtere Wolken auf und Richtung Allgäu sind einzelne Schauer oder Gewitter möglich. Zum Wochenstart, nach dem Kaltlufteinbruch nur noch 7 bis 10 Grad, dazu am Sonntag deutlich mehr Wind, besonders in den frühen Stunden und später nochmal zwischen Augsburg, Nordschwaben und dem Allgäu.
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1: Bei uns immer die wichtigsten Verkehrsmeldungen zuerst. Vorsicht auf der A7 Füssen-Reute Richtung Ulm zwischen Nesselwang und Eu-Mittelberg. Dort liegt ein totes Tier auf der Fahrbahn. Die neuesten Blitzer in Augsburg auf dem Klinkerberg. Gute Fahrt, dank KI und unserer Community.
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